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1: Also, das zum Beispiel ist eine Warenlieferung vom LKW, die geht nach China, die wird in Container verladen. Das ist so eigentlich meine Aufgabe, die ich täglich zuerst. 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